Seit ich dich kenne, ist vieles leichter. Steffi Neumann war das hier in Aufgeweckt auf ERF Plus. Ja, vielleicht kennen Sie ja auch so jemanden, der Ihnen das Leben erleichtert. Einfach, weil er oder sie für Sie da ist. Ja, und vielleicht ist heute ein Tag, an dem Sie ihm oder ihr das mal sagen wollen.

0: Christian Löhr war das hier auf ERF Plus. Ja, vielleicht haben Sie heute schon eine Kurznachricht an jemanden verschickt. Und vielleicht haben Sie die Nachricht sogar ganz kurz gemacht und nur die Anfangsbuchstaben der Botschaft geschrieben. Zum Beispiel HDGDL. Das bedeutet, hab dich ganz doll lieb. Wann haben Sie eigentlich das letzte Mal jemandem gesagt, dass Sie ihn oder sie lieb haben? Schon so lange her? Ja, dann wird's mal wieder Zeit, oder? Joachim Säule aus Plochingen hat dazu einen Vorschlag im Wort zum Tag. Es geht um einen Bibelvers aus dem Johannesevangelium, Kapitel 21, Vers 16.
1: Einige Freunde von Jesus beschließen, fischen zu gehen. Es sind Petrus, Thomas, Nathanael, Johannes, Jakobus und zwei andere. Das ereignet sich einige Tage, nachdem Jesus auferstanden ist. Er hat sich in Jerusalem seinen Freunden gezeigt. Nun aber sind diese sechs am See Genezareth. Ihr Fischzug ist nicht erfolgreich, sie haben nichts gefangen. Der Morgen dämmert und so fahren sie an Land zurück. Sie bemerken einen Mann am Ufer, der hat ein Feuer gemacht und Fische darauf gebraten. Johannes erkennt, dass dieser Mann Jesus ist. Jesus spricht mit ihnen und verhilft ihnen zu einem großen Fang von Fischen. Danach kommen diese sieben zu ihm. Nachdem sie gegessen haben, fängt Jesus ein Gespräch mit Petrus an. Simon, Sohn des Johannes, liebst du mich mehr als diese? Ja, Herr, du weißt, dass ich dich lieb habe. Die Frage kommt nun zum zweiten Mal. Im Johannesevangelium, Kapitel 21, Vers 16 heißt es, Jesus spricht zu Simon Petrus, Simon, Sohn des Johannes, hast du mich lieb? Er spricht zu ihm, ja, Herr, du weißt, dass ich dich lieb habe, spricht Jesus zu ihm, weide meine Schafe. Und Jesus fragt sogar noch ein drittes Mal. Ob bei Petrus nach der dritten Frage gewisse Erinnerungen hochkommen? Dreimal hat Petrus geleugnet, Jesus zu kennen. Petrus wird nach der dritten Frage traurig. Hast du mich lieb? Diese Frage kann eine Frau ihrem Ehemann stellen. Diese Frage kann ein Sohn seinem Vater stellen. Genauso auch eine Tochter ihrer Mutter. Diese Frage können auch Eltern ihren Kindern stellen. Hast du mich lieb? Diese Frage, geht sie nicht ans Eingemachte, wie man zu sagen pflegt? Gerade bei Dingen, die an die Substanz gehen? Jetzt stellt Jesus diese Frage Petrus. Was, wenn Jesus diese Frage heute an Sie stellt? Hast du mich lieb? Du, Petra, Monika, Ralf, Peter? Hat Jesus Christus diese Frage nicht auch schon öfters mir gestellt? Joachim, hast du mich lieb? Gewiss habe ich schon ab und zu gesagt, Jesus, ich liebe dich. Gewiss habe ich Entscheidungen getroffen, die nach dem Willen von Jesus waren. Auch dann, wenn ich etwas anderes wollte. Auch dann, wenn es mich manchen Kampf gekostet hat. Gewiss habe ich leider auch oft so gelebt, dass meine Liebe zu Jesus nicht sichtbar war. Menschen können sagen, ich glaube an Jesus Christus. Aber wenn ich jemand frage, hast du Jesus lieb? Was wäre die Antwort? Wie äußert sich die Liebe zu Jesus? Ich denke einfach darin, dass ich Zeit mit ihm verbringe. Darin, dass ich mein ganzes Leben mit ihm teile. Jesus antwortet darauf im Johannesevangelium,

0: Evangelium Kapitel 14, Vers 21. Wer meine Gebote hat und hält sie, der ist es, der mich liebt. Und in Vers 23. Wer mich liebt, der wird mein Wort halten. Ich will auf ihn hören, ich will mit Jesus reden, ich will nach seinem Willen leben. Ich kann das aber nicht ohne ihn. Was mir Jesus bedeutet, habe ich manchmal so ausgedrückt. Ohne Jesus wäre mein Leben kälter als der absolute Nullpunkt. Der ist bei minus 273,15 Grad Celsius. Ohne Jesus wäre mein Leben dunkler als die dunkelste Nacht. Ohne Jesus wäre ich einsamer als ein Atom im ganzen Weltall. Ohne Jesus wäre ich nichts. Ich kann mir nicht vorstellen, ohne Jesus zu leben. Und ich bin dankbar, dass er mich immer noch lieb hat. Ich vertraue darauf. Auch wenn er 10.000 Gründe hat, sich von mir abzuwenden. Nun fragt Jesus Christus Sie heute, hast du mich lieb? Was werden Sie ihm antworten?
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Oh, wenn ich mich mal so umschaue, früher, da war doch alles besser. Ja, und den Satz, den höre ich auch hin und wieder. Und dann wage ich doch zu bezweifeln, er spiegelt so eine nostalgische Sehnsucht nach der Vergangenheit wider. In Wirklichkeit gab es natürlich auch in früheren Zeiten Probleme und Nachteile, die wir heute oft vergessen oder einfach nur verdrängen. Deborah Rosenkranz spricht heute gleich in ihrer Radiokolumne Ein Wunder für jeden Tag darüber, was früher garantiert nicht besser war.

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1: Das war früher nicht besser. Was ist wohl einer der bekanntesten Bibelverse? Willst du ihn gleich einmal mit mir mitsprechen? Denn Gott hat die Christen so sehr geliebt, dass er seinen einzigen Sohn hingab, damit jeder, der an ihn glaubt, nicht verloren geht, sondern das ewige Leben hat. Moment! Irgendwas stimmt doch nicht. Wie lautet der Vers aus Johannes 3,16 wirklich? Gott hat die Welt und nicht nur die Christen so sehr geliebt. Krass. Was für ein Wort. Welt. Nicht die Frommen. Nicht die, die alles im Griff haben. Nicht die, die ihn zuerst geliebt haben, sondern die Welt. Und das bedeutet alle. Die Schönen, die Gebrochenen, die Schuldigen, die Zyniker, die, die weglaufen. Menschen, die mit Süchten zu kämpfen haben. Die, die ihn vergessen. Auch die, die nichts mit Gott am Hut haben oder sogar auf ihn schimpfen. Wer weiß, ob Gott, wie wir auch mal denkt, früher war alles besser. Doch selbst das ändert nichts an seiner Liebe. Selbst wenn früher alles besser war, war und ist seine Liebe gleichbleibend für uns Menschen da. Stell dir eine Intensivstation vor. Menschen kämpfen ums Überleben. Manche bewusstlos, manche voller Angst. Und dann kommt der Arzt. Er kennt jede Akte, jedes Risiko und sagt, ich bin hier, um euch zu retten. Alle. Egal, ob ihr mir das zutraut und egal, wie schlimm es aussieht. Das ist Jesus. Er geht nicht nur in einzelne Zimmer, er bietet seine Hilfe der ganzen Station an. Ja, früher war vielleicht alles besser, doch Gott ist immer noch gleich gut. Und somit sind wir sicher, geliebt sicher. Wenn es heißt, so sehr hat Gott die Welt geliebt, dann wirklich jeden, auch dich. Die Welt schließt hier keinen aus, sie schließt jeden, auch dich, ein. Lässt du Jesus heute auch in deine Welt hinein? Danke für dich.
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0: Vielleicht stehen Sie ja gerade vor Ihrem Kleiderschrank und fragen sich, was Sie heute anziehen sollen. Ein kleiner Tipp von mir, was gegen Regen und was Wärmeres. Sonst ist es eigentlich egal. Oder haben Sie heute vielleicht was ganz Besonderes vor? Mussten Sie vielleicht auch schon mal einem Dresscode folgen? Falls Sie die Ansage bekommen, White Tie, Black Tie, Cocktail, wüssten Sie, was Sie da anziehen sollen? Der ERF-Hauptstadtreporter Oliver Jeske ist natürlich der Recherche mächtig und wusste also auch, was von ihm erwartet wird als... Ach, das erzählt er Ihnen jetzt besser selbst. Hier ist der Anstoß über den Bibelvers aus 2. Korinther 7, Vers 1b.
1: Vor einiger Zeit habe ich eine Einladung bekommen zu einem Empfang hier in Berlin. Der Botschafter eines anderen Staates wurde erwartet und es gab eine Kleiderordnung. Natürlich habe ich meinen besten Anzug aus dem Schrank geholt und mich entsprechend angezogen. Hoher Besuch erfordert eine angemessene Erscheinung. Als Christ bin ich quasi ein Dauergastgeber für hohen Besuch. Als einer, der auf Jesus Christus vertraut, ist mir zugesagt, Gott lebt mit seinem Geist in mir. Was ist da angemessen? Offensichtlich geht es Gott weniger um Äußerlichkeiten. In der Bibel im 2. Brief an die Gemeinde in Korinth gibt der Apostel Paulus eine ganz eigene Etikette aus, die da lautet: Wir wollen uns von allem reinigen, was Körper und Geist beschmutzt. Es gibt also Gedanken und Verhaltensweisen, die mich vor Gott im verdreckten Schmuddellook erscheinen lassen. Ich kann sie nicht immer verhindern, sonst müsste ich mich ja nicht reinigen, sprich Gottes Vergebung in Anspruch nehmen. Aber, so heißt es kurz danach im Text, wir können immerhin streben nach einem Gott angemessenen Leben. Manches verletzende Wort ist dann fehl am Platz. Ich habe das Wohl des anderen im Blick, in Worten wie in Taten. Das schließt meine Kommunikation genauso ein wie meine Sexualethik und viele andere Dinge. Mein bester Anzug hängt aktuell wieder im Kleiderschrank. Mein gottgemäßes inneres Outfit möchte ich jeden Tag neu auf Vordermann bringen.
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